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sich als angenehme Weihgabe Gott zum Opfer gebracht und ging im Glanz der Tugenden ins Himmelreich ein. Sogar wie an der Flaminischen Straße das Leiden des Heiligen Jerome

zahlreich entblößte und schrieb ein Mönchsregel, die ein Engel ihm diktierte. Zu Vendôme in Frankreich das Hinscheiden des heiligen Bekenners Beatus. Zu Bologna der selige Kartäusermönch Nikolaus Albergati. Er war Bischof dieser Stadt und Kardinal der heiligen römischen Kirche. Durch Heiligkeit und apostolisches Entreisen berühmt. Sein Leib ruht bei den Kartäusern zu Florenz. Zu Konstantinopel die Übertragung des heiligen Apostels Andreas und des heiligen Evangelisten Lukas von Achaia sowie des heiligen Timotheus, eines Schülers des heiligen Apostels Paulus von Ephesus. Der Leib des heiligen Andreas wurde später nach Amalfi gebracht und wird dort von den Leuten

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0: Formular ist vom heiligen Dominik Savio vom 6. Mai. Sie finden die Texte Pro Alcibus Lotis.
1: Grazie.

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0: Vaters und des Sohnes und des Heiligen Geistes. Amen. Ich glaube an Gott.
1: Den allmächtigen Vater, Schöpfer des Himmels und der Erde, und an Jesus Christus, seinen eingeborenen Sohn, unseren Herrn, der empfangen ist vom Heiligen Geist, geboren aus Maria, der Jungfrau, gelitten unter Pontius Pilatus, gekreuzigt, gestorben und begraben, abgestiegen zu der Hölle, am dritten Tage wieder auferstanden von den Toten, aufgefahren in den Himmel, sitzt zu Rechten Gottes des allmächtigen Vaters, von daher kommen wir zu richten die Lebendigen und die Toten. Ich glaube an den Heiligen Geist, die heilige katholische Kirche, Gemeinschaft der Heiligen, Nachlass der Sünden, Auferstehung des Fleisches und das ewige Leben. Amen.
0: Vater unser, der du bist im Himmel, geheiligt werde dein Name. Zu uns komme dein Reich, dein Wille geschehe, wie im Himmel, also auch auf Erden.
1: Unser tägliches Brot gib uns heute und vergib uns unsere Schuld, wie auch wir vergeben unseren Schuldigern. Und führe uns nicht in Versuchung, sondern erlöse uns von dem Übel. Amen.
0: Gegrüßet seist du, Maria, voll der Gnade, der Herr ist mit dir. Du bist gebenedeit unter den Weibern und gebenedeit ist die Frucht deines Leibes, Jesus, der in uns den Glauben vermehre.
1: Heilige Maria, Mutter Gottes, bitte für uns Sünder, jetzt und in der Stunde unseres Todes. Amen.
0: Gegrüßet seist du, Maria, voll der Gnade, der Herr ist mit dir. Du bist gebenedeit unter den Weibern und gebenedeit ist die Frucht deines Leibes, Jesus, der in uns die Hoffnung stärke.
1: Heilige Maria, Mutter Gottes, bitte für uns Sünder, jetzt und in der Stunde unseres Todes. Amen.
0: Gegrüßet seist du, Maria, voll der Gnade, der Herr ist mit dir. Du bist gebenedeit unter den Weibern und gebenedeit ist die Frucht deines Leibes, Jesus, der in uns die Liebe entzündet.
1: Heilige Maria, Mutter Gottes, bitte für uns Sünder, jetzt und in der Stunde unseres Todes. Amen.
0: Ehre sei dem Vater und dem Sohn und dem Heiligen Geist.
1: Wie es war im Anfang, so auch jetzt und alle Zeit und in Ewigkeit. Amen.
0: Vater unser, der du bist im Himmel, geheiligt werde dein Name. Zu uns komme dein Reich, dein Wille geschehe, wie im Himmel, also auch auf Erden.
1: Unser tägliches Brot gib uns heute und vergib uns unsere Schuld, wie auch wir vergeben unseren Schuldigern. Und führe uns nicht in Versuchung, sondern erlöse uns von dem Übel. Amen.
0: Gegrüßet seist du, Maria, voll der Gnade, der Herr ist mit dir. Du bist gebenedeit unter den Weibern und gebenedeit ist die Frucht deines Leibes, Jesus, den du, Jungfrau, vom Heiligen Geist empfangen hast.
1: Heilige Maria, Mutter Gottes, bitte für uns Sünder, jetzt und in der Stunde unseres Todes. Amen.
0: Gegrüßet seist du, Maria, voll der Gnade, der Herr ist mit dir. Du bist gebenedeit unter den Weibern und gebenedeit ist die Frucht deines Leibes, Jesus, den du, Jungfrau, vom Heiligen Geist empfangen hast.
1: Heilige Maria, Mutter Gottes, bitte für uns Sünder, jetzt und in der Stunde unseres Todes. Amen.
0: Gegrüßet seist du, Maria, voll der Gnade, der Herr ist mit dir. Du bist gebenedeit unter den Weibern und gebenedeit ist die Frucht deines Leibes, Jesus, den du, Jungfrau, vom Heiligen Geist empfangen hast.
1: Heilige Maria, Mutter Gottes, bitte für uns Sünder, jetzt und in der Stunde unseres Todes. Amen.
0: Gegrüßet seist du, Maria, voll der Gnade, der Herr ist mit dir. Du bist gebenedeit unter den Weibern und gebenedeit ist die Frucht deines Leibes, Jesus, den du, Jungfrau, vom Heiligen Geist empfangen hast.
1: Heilige Maria, Mutter Gottes, bitte für uns Sünder, jetzt und in der Stunde unseres Todes. Amen.
0: Gegrüßet seist du, Maria, voll der Gnade, der Herr ist mit dir. Du bist gebenedeit unter den Weibern und gebenedeit ist die Frucht deines Leibes, Jesus, den du, Jungfrau, vom Heiligen Geist empfangen hast.
1: Heilige Maria, Mutter Gottes, bitte für uns Sünder, jetzt und in der Stunde unseres Todes. Amen.
0: Gegrüßet seist du, Maria, voll der Gnade, der Herr ist mit dir. Du bist gebenedeit unter den Weibern und gebenedeit ist die Frucht deines Leibes, Jesus, den du, Jungfrau, vom Heiligen Geist empfangen hast.
1: Heilige Maria, Mutter Gottes, bitte für uns Sünder, jetzt und in der Stunde unseres Todes. Amen.
0: Gegrüßet seist du, Maria, voll der Gnade, der Herr ist mit dir. Du bist gebenedeit unter den Weibern und gebenedeit ist die Frucht deines Leibes, Jesus, den du, Jungfrau, vom Heiligen Geist empfangen hast.
1: Heilige Maria, Mutter Gottes, bitte für uns Sünder, jetzt und in der Stunde unseres Todes. Amen.
0: Gegrüßet seist du, Maria, voll der Gnade, der Herr ist mit dir. Du bist gebenedeit unter den Weibern, und gebenedeit ist die Frucht deines Leibes, Jesus, den du, Jungfrau, vom Heiligen Geist empfangen hast.
1: Heilige Maria, Mutter Gottes, bitte für uns Sünder, jetzt und in der Stunde unseres Todes. Amen.
0: Gegrüßet seist du, Maria, voll der Gnade, der Herr ist mit dir. Du bist gebenedeit unter den Weibern, und gebenedeit ist die Frucht deines Leibes, Jesus, den du, Jungfrau, vom Heiligen Geist empfangen hast.
1: Heilige Maria, Mutter Gottes, bitte für uns Sünder, jetzt und in der Stunde unseres Todes. Amen.
0: Gegrüßet seist du, Maria, voll der Gnade, der Herr ist mit dir. Du bist gebenedeit unter den Weibern, und gebenedeit ist die Frucht deines Leibes, Jesus, den du, Jungfrau, vom Heiligen Geist empfangen hast.
1: Heilige Maria, Mutter Gottes, bitte für uns Sünder, jetzt und in der Stunde unseres Todes. Amen.
0: Ehre sei dem Vater und dem Sohn und dem Heiligen Geist.
1: Wie es war im Anfang, so auch jetzt und alle Zeit und in Ewigkeit. Amen.
0: O mein Jesus,
1: verzeih uns unsere Sünde, bewahre uns vor dem Feuer der Hölle, führe alle Seelen in den Himmel, besonders jene, die deiner Barmherzigkeit am meisten bedürfen.
2: Vater unser, der du bist im Himmel, geheiligt werde dein Name. Zu uns komme dein Reich, dein Wille geschehe, wie im Himmel, also auch auf Erden.
1: Unser tägliches Brot gib uns heute, und vergib uns unsere Schuld, wie auch wir vergeben unseren Schuldigern. Und führe uns nicht in Versuchung, sondern erlöse uns von dem Übel. Amen.
2: Gegrüßet seist du, Maria, voll der Gnade, der Herr ist mit dir. Du bist gebenedeit unter den Weibern, und gebenedeit ist die Frucht deines Leibes, Jesus, den du, Jungfrau, zu Elisabeth getragen hast.
1: Heilige Maria, Mutter Gottes, bitte für uns Sünder, jetzt und in der Stunde unseres Todes. Amen.
2: Gegrüßet seist du, Maria, voll der Gnade, der Herr ist mit dir. Du bist gebenedeit unter den Weibern, und gebenedeit ist die Frucht deines Leibes, Jesus, den du, Jungfrau, zu Elisabeth getragen hast.
1: Heilige Maria, Mutter Gottes, bitte für uns Sünder, jetzt und in der Stunde unseres Todes. Amen.
2: Gegrüßet seist du, Maria, voll der Gnade, der Herr ist mit dir. Du bist gebenedeit unter den Weibern, und gebenedeit ist die Frucht deines Leibes, Jesus, den du, Jungfrau, zu Elisabeth getragen hast.
1: Heilige Maria, Mutter Gottes, bitte für uns Sünder, jetzt und in der Stunde unseres Todes. Amen.
2: Gegrüßet seist du, Maria, voll der Gnade, der Herr ist mit dir. Du bist gebenedeit unter den Weibern, und gebenedeit ist die Frucht deines Leibes, Jesus, den du, Jungfrau, zu Elisabeth getragen hast.
1: Heilige Maria, Mutter Gottes, bitte für uns Sünder, jetzt und in der Stunde unseres Todes. Amen.
2: Gegrüßet seist du, Maria, voll der Gnade, der Herr ist mit dir. Du bist gebenedeit unter den Weibern, und gebenedeit ist die Frucht deines Leibes, Jesus, den du, Jungfrau, zu Elisabeth getragen hast.
1: Heilige Maria, Mutter Gottes, bitte für uns Sünder, jetzt und in der Stunde unseres Todes. Amen.
2: Gegrüßet seist du, Maria, voll der Gnade, der Herr ist mit dir. Du bist gebenedeit unter den Weibern, und gebenedeit ist die Frucht deines Leibes, Jesus, den du, Jungfrau, zu Elisabeth getragen hast.
1: Heilige Maria, Mutter Gottes, bitte für uns Sünder, jetzt und in der Stunde unseres Todes. Amen.
2: Gegrüßet seist du, Maria, voll der Gnade, der Herr ist mit dir. Du bist gebenedeit unter den Weibern, und gebenedeit ist die Frucht deines Leibes, Jesus, den du, Jungfrau, zu Elisabeth getragen hast.
1: Heilige Maria, Mutter Gottes, bitte für uns Sünder, jetzt und in der Stunde unseres Todes. Amen.
2: Gegrüßet seist du, Maria, voll der Gnade, der Herr ist mit dir. Du bist gebenedeit unter den Weibern, und gebenedeit ist die Frucht deines Leibes, Jesus, den du, Jungfrau, zu Elisabeth getragen hast.
1: Heilige Maria, Mutter Gottes, bitte für uns Sünder, jetzt und in der Stunde unseres Todes. Amen.
2: Gegrüßet seist du, Maria, voll der Gnade, der Herr ist mit dir. Du bist gebenedeit unter den Weibern, und gebenedeit ist die Frucht deines Leibes, Jesus, den du, Jungfrau, zu Elisabeth getragen hast.
1: Heilige Maria, Mutter Gottes, bitte für uns Sünder, jetzt und in der Stunde unseres Todes. Amen.
2: Gegrüßet seist du, Maria, voll der Gnade, der Herr ist mit dir. Du bist gebenedeit unter den Weibern, und gebenedeit ist die Frucht deines Leibes, Jesus, den du, Jungfrau, zu Elisabeth getragen hast.
1: Heilige Maria, Mutter Gottes, bitte für uns Sünder, jetzt und in der Stunde unseres Todes. Amen.
2: Ehre sei dem Vater und dem Sohn und dem Heiligen Geist.
1: Wie es war im Anfang, so auch jetzt und alle Zeit und in Ewigkeit. Amen.
2: O mein Jesus,
1: verzeih uns unsere Sünden, bewahre uns vor dem Feuer der Hölle, führe alle Seelen. Seelen in den Himmel, besonders denen, die deine Barmherzigkeit am meisten bedürfen.
3: Vater unser, der du bist im Himmel, geheiligt werde dein Name, zu uns komme dein Reich, dein Wille geschehe wie im Himmel, also auch auf Erden.
1: Unser tägliches Brot gib uns heute und vergib uns unsere Schuld, wie auch wir vergeben unseren Schuldigern. Und führe uns nicht in Versuchung, sondern erlöse uns von dem Übel. Amen.
3: Gegrüßet seist du, Maria, voll der Gnade, der Herr ist mit dir. Du bist gebenedeit unter den Weibern und gebenedeit ist die Frucht deines Leibes, Jesus, den du, Jungfrau, geboren hast.
1: Heilige Maria, Mutter Gottes, bitte für uns Sünder, jetzt und in der Stunde unseres Todes. Amen.
3: Gegrüßet seist du, Maria, voll der Gnade, der Herr ist mit dir. Du bist gebenedeit unter den Weibern und gebenedeit ist die Frucht deines Leibes, Jesus, den du, Jungfrau, geboren hast.
1: Heilige Maria, Mutter Gottes, bitte für uns Sünder, jetzt und in der Stunde unseres Todes. Amen.
3: Gegrüßet seist du, Maria, voll der Gnade, der Herr ist mit dir. Du bist gebenedeit unter den Weibern und gebenedeit ist die Frucht deines Leibes, Jesus, den du, Jungfrau, geboren hast.
1: Heilige Maria, Mutter Gottes, bitte für uns Sünder, jetzt und in der Stunde unseres Todes. Amen.
3: Gegrüßet seist du, Maria, voll der Gnade, der Herr ist mit dir. Du bist gebenedeit unter den Weibern und gebenedeit ist die Frucht deines Leibes, Jesus, den du, Jungfrau, geboren hast.
1: Heilige Maria, Mutter Gottes, bitte für uns Sünder, jetzt und in der Stunde unseres Todes. Amen.
3: Gegrüßet seist du, Maria, voll der Gnade, der Herr ist mit dir. Du bist gebenedeit unter den Weibern und gebenedeit ist die Frucht deines Leibes, Jesus, den du, Jungfrau, geboren hast.
1: Heilige Maria, Mutter Gottes, bitte für uns Sünder, jetzt und in der Stunde unseres Todes. Amen.
3: Gegrüßet seist du, Maria, voll der Gnade, der Herr ist mit dir. Du bist gebenedeit unter den Weibern und gebenedeit ist die Frucht deines Leibes, Jesus, den du, Jungfrau, geboren hast.
1: Heilige Maria, Mutter Gottes, bitte für uns Sünder, jetzt und in der Stunde unseres Todes. Amen.
3: Gegrüßet seist du, Maria, voll der Gnade, der Herr ist mit dir. Du bist gebenedeit unter den Weibern und gebenedeit ist die Frucht deines Leibes, Jesus, den du, Jungfrau, geboren hast.
1: Heilige Maria, Mutter Gottes, bitte für uns Sünder, jetzt und in der Stunde unseres Todes. Amen.
3: Gegrüßet seist du, Maria, voll der Gnade, der Herr ist mit dir. Du bist gebenedeit unter den Weibern und gebenedeit ist die Frucht deines Leibes, Jesus, den du, Jungfrau, geboren hast.
1: Heilige Maria, Mutter Gottes, bitte für uns Sünder, jetzt und in der Stunde unseres Todes. Amen.
3: Gegrüßet seist du, Maria, voll der Gnade, der Herr ist mit dir. Du bist gebenedeit unter den Weibern und gebenedeit ist die Frucht deines Leibes, Jesus, den du, Jungfrau, geboren hast.
1: Heilige Maria, Mutter Gottes, bitte für uns Sünder, jetzt und in der Stunde unseres Todes. Amen.
3: Gegrüßet seist du, Maria, voll der Gnade, der Herr ist mit dir. Du bist gebenedeit unter den Weibern und gebenedeit ist die Frucht deines Leibes, Jesus, den du, Jungfrau, geboren hast.
1: Heilige Maria, Mutter Gottes, bitte für uns Sünder, jetzt und in der Stunde unseres Todes. Amen.
3: Ehre sei dem Vater und dem Sohn und dem Heiligen Geist.
1: Wie es war im Anfang, so auch jetzt und alle Zeit und in Ewigkeit. Amen.
3: O mein Jesus,
1: verzeih uns unsere Sünden, bewahre uns vor dem Feuer der Hölle, führe alle Seelen in den Himmel, besonders jene, die deine Barmherzigkeit am meisten bedürfen.
2: Vater unser, der du bist im Himmel, geheiligt werde dein Name, zu uns komme dein Reich, dein Wille geschehe, wie im Himmel als auch auf Erden.
1: Unser tägliches Brot gib uns heute und vergib uns unsere Schuld, wie auch wir vergeben unseren Schuldigern. Und führe uns nicht in Versuchung, sondern erlöse uns von dem Übel. Amen.
2: Gegrüßet seist du, Maria, voll der Gnade, der Herr ist mit dir. Du bist gebenedeit unter den Weibern. Und gebenedeit ist die Frucht deines Leibes, Jesus, den du, Jungfrau, im Tempel aufgeopfert hast.
1: Heilige Maria, Mutter Gottes, bitte für uns Sünder, jetzt und in der Stunde unseres Todes. Amen.
2: Gegrüßet seist du, Maria, voll der Gnade, der Herr ist mit dir. Du bist gebenedeit unter den Weibern. Und gebenedeit ist die Frucht deines Leibes, Jesus, den du, Jungfrau, im Tempel aufgeopfert hast.
1: Heilige Maria, Mutter Gottes, bitte für uns Sünder, jetzt und in der Stunde unseres Todes. Amen.
2: Gegrüßet seist du, Maria, voll der Gnade, der Herr ist mit dir. Du bist gebenedeit unter den Weibern. Und gebenedeit ist die Frucht deines Leibes, Jesus, den du, Jungfrau, im Tempel aufgeopfert hast.
1: Heilige Maria, Mutter Gottes, bitte für uns Sünder, jetzt und in der Stunde unseres Todes. Amen.
4: Gegrüßet seist du, Maria, voll der Gnade, der Herr ist mit dir. Du bist gebenedeit unter den Weibern. Und gebenedeit ist die Frucht deines Leibes, Jesus, den du, Jungfrau, im Tempel aufgeopfert hast.
1: Heilige Maria, Mutter Gottes, bitte für uns Sünder, jetzt und in der Stunde unseres Todes. Amen.
4: Gegrüßet seist du, Maria, voll der Gnade, der Herr ist mit dir. Du bist gebenedeit unter den Weibern. Und gebenedeit ist die Frucht deines Leibes, Jesus, den du, Jungfrau, im Tempel aufgeopfert hast.
1: Heilige Maria, Mutter Gottes, bitte für uns Sünder, jetzt und in der Stunde unseres Todes. Amen.
4: Gegrüßet seist du, Maria, voller Gnade, der Herr ist mit dir. Du bist gebenedeit unter den Weibern. Und gebenedeit ist die Frucht deines Leibes, Jesus, den du, Jungfrau, im Tempel aufgeopfert hast.
1: Heilige Maria, Mutter Gottes, bitte für uns Sünder, jetzt und in der Stunde unseres Todes. Amen.
4: Gegrüßet seist du, Maria, voller Gnade, der Herr ist mit dir. Du bist gebenedeit unter den Weibern. Und gebenedeit ist die Frucht deines Leibes, Jesus, den du, Jungfrau, im Tempel aufgeopfert hast.
1: Heilige Maria, Mutter Gottes, bitte für uns Sünder, jetzt und in der Stunde unseres Todes. Amen.
4: Gegrüßet seist du, Maria, voll der Gnade, der Herr ist mit dir. Du bist gebenedeit unter den Weibern. Und gebenedeit ist die Frucht deines Leibes, Jesus, den du, Jungfrau, im Tempel aufgeopfert hast.
1: Heilige Maria, Mutter Gottes, bitte für uns Sünder, jetzt und in der Stunde unseres Todes. Amen.
4: Gegrüßet seist du, Maria, voll der Gnade, der Herr ist mit dir. Du bist gebenedeit unter den Weibern. Und gebenedeit ist die Frucht deines Leibes, Jesus, den du, Jungfrau, im Tempel aufgeopfert hast.
1: Heilige Maria, Mutter Gottes, bitte für uns Sünder, jetzt und in der Stunde unseres Todes. Amen.
4: Gegrüßet seist du, Maria, voller Gnade, der Herr ist mit dir. Du bist gebenedeit unter den Weibern. Und gebenedeit ist die Frucht deines Leibes, Jesus, den du, Jungfrau, im Tempel aufgeopfert hast.
1: Heilige Maria, Mutter Gottes, bitte für uns Sünder, jetzt und in der Stunde unseres Todes. Amen.
4: Ehre sei dem Vater und dem Sohn und dem Heiligen Geist.
1: Wie es war im Anfang, so auch jetzt und alle Zeit und in Ewigkeit. Amen.
4: O mein Jesus,
1: verzeih uns unsere Sünden, bewahre uns vor dem Feuer der Hölle, führe alle Seelen in den Himmel, besonders jene, die deine Barmherzigkeit am meisten bedürfen.
5: Vater unser, der du bist im Himmel, geheiligt werde dein Name. Zu uns komme dein Reich, dein Wille geschehe, wie im Himmel, also auch auf Erden.
1: Unser tägliches Brot gib uns heute und vergib uns unsere Schuld, wie auch wir vergeben unseren Schuldigern. Und führe uns nicht in Versuchung, sondern erlöse uns von dem Übel. Amen.
5: Gegrüßet seist du, Maria, voll der Gnade, der Herr ist mit dir. Du bist gebenedeit unter den Weibern und gebenedeit ist die Frucht deines Leibes, Jesus, den du, Jungfrau, im Tempel wiedergefunden hast.
1: Heilige Maria, Mutter Gottes, bitte für uns Sünder, jetzt und in der Stunde unseres Todes. Amen.
5: Gegrüßet seist du, Maria, voll der Gnade, der Herr ist mit dir. Du bist gebenedeit unter den Weibern und gebenedeit ist die Frucht deines Leibes, Jesus, den du, Jungfrau, im Tempel wiedergefunden hast.
1: Heilige Maria, Mutter Gottes, bitte für uns Sünder, jetzt und in der Stunde unseres Todes. Amen.
5: Gegrüßet seist du, Maria, voll der Gnade, der Herr ist mit dir. Du bist gebenedeit unter den Weibern und gebenedeit ist die Frucht deines Leibes, Jesus, den du, Jungfrau, im Tempel wiedergefunden hast.
1: Heilige Maria, Mutter Gottes, bitte für uns Sünder, jetzt und in der Stunde unseres Todes. Amen.
5: Gegrüßet seist du, Maria, voll der Gnade, der Herr ist mit dir. Du bist gebenedeit unter den Weibern und gebenedeit ist die Frucht deines Leibes, Jesus, den du, Jungfrau, im Tempel wiedergefunden hast.
1: Heilige Maria, Mutter Gottes, bitte für uns Sünder, jetzt und in der Stunde unseres Todes. Amen.
5: Gegrüßet seist du, Maria, voll der Gnade, der Herr ist mit dir. Du bist gebenedeit unter den Weibern und gebenedeit ist die Frucht deines Leibes, Jesus, den du, Jungfrau, im Tempel wiedergefunden hast.
1: Heilige Maria, Mutter Gottes, bitte für uns Sünder, jetzt und in der Stunde unseres Todes. Amen.
5: Gegrüßet seist du, Maria, voll der Gnade, der Herr ist mit dir. Du bist gebenedeit unter den Weibern und gebenedeit ist die Frucht deines Leibes, Jesus, den du Jungfrau im Tempel wiedergefunden hast.
1: Heilige Maria, Mutter Gottes, bitte für uns Sünder, jetzt und in der Stunde unseres Todes. Amen.
5: Gegrüßet seist du, Maria, voll der Gnade, der Herr ist mit dir. Du bist gebenedeit unter den Weibern, und gebenedeit ist die Frucht deines Leibes, Jesus, den du, Jungfrau, im Tempel wiedergefunden hast.
1: Heilige Maria, Mutter Gottes, bitte für uns Sünder, jetzt und in der Stunde unseres Todes. Amen.
5: Gegrüßet seist du, Maria, voll der Gnade, der Herr ist mit dir. Du bist gebenedeit unter den Weibern, und gebenedeit ist die Frucht deines Leibes, Jesus, den du, Jungfrau, im Tempel wiedergefunden hast.
1: Heilige Maria, Mutter Gottes, bitte für uns Sünder, jetzt und in der Stunde unseres Todes. Amen.
5: Gegrüßet seist du, Maria, voll der Gnade, der Herr ist mit dir. Du bist gebenedeit unter den Weibern, und gebenedeit ist die Frucht deines Leibes, Jesus, den du, Jungfrau, im Tempel wiedergefunden hast.
1: Heilige Maria, Mutter Gottes, bitte für uns Sünder, jetzt und in der Stunde unseres Todes. Amen.
5: Gegrüßet seist du, Maria, voll der Gnade, der Herr ist mit dir. Du bist gebenedeit unter den Weibern, und gebenedeit ist die Frucht deines Leibes, Jesus, den du, Jungfrau, im Tempel wiedergefunden hast.
1: Heilige Maria, Mutter Gottes, bitte für uns Sünder, jetzt und in der Stunde unseres Todes. Amen.
5: Ihr seid dem Vater und dem Sohn und dem Heiligen Geist.
1: Wie es war am Anfang, so auch jetzt und alle Zeit und in Ewigkeit. Amen.
5: O mein Jesus,
1: verzeih uns unsere Sünden, bewahre uns vor dem Feuer der Hölle, führe alle Seelen in den Himmel, besonders jene, die deine Barmherzigkeit am meisten bedürfen.
5: Heiliger Erzengel Michael,
1: verteidige uns im Kampfe gegen die Bosheit und die Nachstellung des Teufels, sei unser Schutz. Gott gebiete ihm, so bitten wir flehentlich. Du aber, Fürst der himmlischen Herrscher, stürze den Satan und die anderen bösen Geister, die zum Verderben der Seelen in der Welt umherschweifen, in der Kraft Gottes hinab in die Hölle. Amen.
6: Gebet zum heiligen Josef für die Kirche. Zu dir, seliger Josef, nehmen wir in der Trübsal unsere Zuflucht. Wir haben deine heilige Braut und ihre Hilfe angerufen. Nun bitten wir auch dich vertrauensvoll um deinen väterlichen Schutz. Um der Liebe willen, die dich mit der unbefleckten Jungfrau und Gottes Mutter verbunden hat, um der väterlichen Liebe willen, mit der du das Jesuskind umfangen hast, bitten wir dich flehentlich. Schau gütig herab auf die Kirche, die Jesus Christus durch sein Blut sich erworben hat, und komm unseren Nöten durch deine Macht zu Hilfe. Nimm, o fürsorglicher Beschützer der heiligen Familie, die auserwählten Kinder Jesu Christi unter deine Obhut. Liebreicher Vater, halte fern von uns jede Ansteckung durch Irrtum und Verderbnis. Du starker Beschützer, steh uns vom Himmel aus gnädig bei in unserem Kampf mit der Macht der Finsternis. Wie du einst den Knaben Jesus aus der höchsten Lebensgefahr gerettet hast, so verteidige jetzt die heilige Kirche Gottes wieder alle Nachstellungen ihrer Feinde und gegen jede Widerwärtigkeit. Jeden aus uns nimm unter deinen ständigen Schutz, dass wir nach deinem Beispiel und mit deiner Hilfe heilig leben, fromm sterben und die ewige Seligkeit im Himmel erlangen.
1: Amen.
6: Herr, schenke uns Priester.
1: Herr, schenke uns Priester.
6: Herr, schenke uns heilige Priester.
1: Herr, schenke uns heilige Priester.
6: Herr, schenke uns viele heilige Priester.
1: Herr, schenke uns viele heilige Priester.
6: Herr, schenke uns viele heilige Ordensberufungen.
1: Herr, schenke uns viele heilige Ordensberufungen.
6: Herr, schenke uns katholische Familien.
1: Herr, schenke uns katholische Familien.

Predigt von seiner Exzellenz Erzbischof Marcel Lefebvre am 26. März 1977 in Econ bei der Diakonatsweihe von zwei Subdiakonen und zur Erteilung Niederer Wein. Im Namen des Vaters und des Sohnes und des Heiligen Geistes. Amen. Meine geliebten Freunde, meine geliebten Brüder, nach den Entscheidungen, die diejenigen getroffen haben, welche heute die Kirche regieren, könnte man sich fragen, ob es wirklich noch angebracht ist, den Kandidaten, die sich gestellt haben, diese Weihen zum Ostiarier, zum Lektor, zum Exorzisten und zum Akolyten zu erteilen. Tatsächlich wurde ein Dekret erlassen, mit dem diese Weihen ebenso wie die Weihe zum Subdiakon abgeschafft werden und das, was diese Weihen darstellen, durch etwas ersetzt wird, was man nunmehr Dienste nennt. Dienste übrigens, die sich auf zwei beschränken, den des Lektors und den des Akolyten, die aber eventuell von den Bischöfen vermehrt werden können, wenn sie es für nützlich halten. Es scheint uns, dass diese Änderung, die im Übrigen der gesamten Liturgiereform entspricht, kein anderes Ziel verfolgt, als einen Ökumenismus zu betreiben, der uns beträchtlich von der Wahrheit der katholischen Kirche entfernt. Denn nicht nur die niederen Weihen und auch das Subdiakonat sind von diesem Abschaffen getroffen, die diese neue Liturgie bestimmen, sondern die gesamte Liturgie und im Besonderen das heilige Messopfer, das uns durch diese ökumenische Zielsetzung an den Protestanten annähert. Und dieses Ziel wird übrigens nicht verborgen. Es wird vielmehr von den Urhebern dieser Reform offen bejaht, und zwar so weitgehend, dass man bereits in der Praxis feststellen kann, wie viele als katholisch bezeichneten Zeremonien in Wirklichkeit einfach protestantische Zeremonien sind. Darüber hinaus aber dringt der protestantische Geist nach und nach auch schon in die Mentalität der Priester, ja selbst der Bischöfe und umso mehr der Gläubigen ein. Man muss bedenken, dass diese Reformen, dieser falsche Ökumenismus, das Gegenteil eines wahren Ökumenismus sind, der in nichts anderem besteht, als mit der Gnade Gottes alles in unseren Kräften Stehende zu tun, um die Protestanten zu bekehren. Und die Protestanten selbst geben zu. Nicht wir sind es, die sich den Katholiken nähern, die Katholiken kommen auf uns zu, die Katholiken werden protestantisch. Das geben sie sogar zu. Und diejenigen, die sich vom Protestantismus zum Katholizismus bekehrt haben, fragen sich, warum sie konvertiert haben, wo sie doch jetzt das wiederfinden, was sie verlassen wollten, um katholisch zu werden. Angesichts dieser Feststellung, dieser Tatsachen, die wir unmöglich leugnen können, müssen wir trotz unseres Wunsches, der heiligen katholischen Kirche vollkommen untertan zu sein, erklären, dass das, was zurzeit in der Kirche geschieht, was praktiziert, was verwirklicht wird, nicht katholisch ist, sondern uns vom Katholizismus entfernt. Denn der Katholizismus ist eine einzige Tradition und diese Tradition ist kodifiziert worden, ist dogmatisiert worden. Sie ist von den Konzilen, von den Päpsten, von den Kirchenlehrern, von allen, die zur lehrenden Kirche gehören, definiert worden. Und deshalb werden wir heute, wie übrigens auch bei den anderen Weihen, diese Weihen im Geist des Konzils von Trient erteilen. Denn auf dem Konzil von Trient hat man sich die Mühe gemacht, mit dem heiligen Messopfer auch alle anderen Sakramente zu überprüfen, und zwar in tiefgründiger und bis ins Einzelne gehender Weise. Und das Konzil von Trient hat festgestellt, dass das Sakrament der Priesterweihe aus höheren und niederen Weihen besteht. Es zählt auch die vier niederen Weihen auf und hält es dann für notwendig zu erklären. Wer da sagt, das Sakrament der Priesterweihe bestehe nicht aus den höheren und niederen Weihen, der sei ausgeschlossen. Was hat das zu bedeuten? Wollte das Konzil von Trient, wollten die Väter des Konzils von Trient eine Tradition der Kirche, ohne zu überlegen, endgültig festsetzen? Hätten sie jene mit dem Bann belegt, die sagen würden, die Priesterweihe bestehe nicht aus höheren und niederen Weihen, wenn ihnen das nicht notwendig erschienen wäre, und eben wegen der protestantischen Irrtümer besonders angebracht? Wie soll man also nicht glauben, dass heute verneint wird, was das Konzil von Trient wollte? Es fällt schwer, es nicht zu glauben. Und das Konzil von Trient hat nichts selbst erfunden. Das Konzil von Trient hat nichts anderes getan, als eine lange und alte Tradition der Kirche fortzusetzen und zu bestätigen. Schon im 3. Jahrhundert, im Jahr 251, zählt der heilige Papst Cornelius die verschiedenen Weihen auf, die Weihe zum Priester, zum Diakon, zum Subdiakon, zum Akolyten, zum Exorzisten, zum Lektor und zum Ostern.

Diarier. Er zählt sie auf und nennt die Zahl derer, die in seiner Diözese, der Diözese von Rom, geweiht werden. Man kann mit Recht annehmen, dass der heilige Papst Cornelius nicht der Erste war, der diese Weihen erteilte und zwischen diesen niederen und höheren Weihen unterschieden hat, schon im Jahr 251. Man kann annehmen, dass diese Weihen mindestens schon einige Jahrzehnte, wenn nicht vielleicht ein Jahrhundert vorher existierten, denn sie waren in der Diözese Rom schon sehr zahlreich. Und so kommt man bei diesen Weihen schon fast in die Zeit der Apostel. Könnte man nicht sogar annehmen, dass schon die Apostel selbst, noch vor dem Ende ihres Lebens, diese erste Tradition zu einem gewissen Grad ihren Nachfolgern weitergegeben haben? Das sagt übrigens auch das Konzil von Trient. Ab initio ecclesiae sagt es, vom Beginn der Kirche an bestand das Sakrament der Priesterweihe aus höheren und niederen Weihen. Was bedeutet das vom Beginn der Kirche an? Die Kirche hat mit den Aposteln begonnen. Sollen wir also einer so heiligen Tradition der Kirche, die fast 2000 Jahre alt ist, untreu werden, sie vernichten, um uns den Protestanten anzunähern, um eben das zu tun, was das Konzil von Trient geglaubt hat, verurteilen zu sollen? Wie können wir etwas derartiges hinnehmen? Wir müssen leider feststellen, dass alle diese Entscheidungen, die im Übrigen zahlreich sind, es gibt ja nicht nur diese eine, nicht vom Heiligen Geist eingegeben sein können. Wir werden auch von der ökumenischen Bibel sprechen müssen, die zu einer Bibel geworden ist, die nicht mehr die vom Heiligen Geist inspirierte ist. Es ist nicht möglich, die Bibel zu zensurieren, um aus ihr eine Bibel zu machen, die von Protestanten und von Katholiken angenommen wird. So etwas kann nicht vom Heiligen Geist inspiriert sein. Und nicht nur die Bibel, auch die Katechismen. Können die Katechismen vom Heiligen Geist inspiriert sein, die weder mit dem Katechismus des Konzils von Trient übereinstimmen, noch mit dem Katechismus des heiligen Pius X., noch mit dem Katechismus des Kardinals Gaspari? Das ist nicht möglich. Das alles sind Feststellungen von Tatsachen. Wir suchen nicht nach diesen Dingen. Wir sind von ihnen erschüttert, leidvoll gequält, weil wir fühlen, dass dadurch unser Glaube schwindet. Es ist der allgemeine Abfall, der sich in der Kirche immer mehr ausbreitet. Der allgemeine Abfall. Und es kann gar nicht anders sein. Es ist in dem Maß die logische Folge, als man den katholischen Glauben aufgibt, um so zum protestantischen Glauben zu gelangen. Was wir hier vor uns haben, ist nicht mehr katholisch, ist kein Katholizismus mehr, ist nicht mehr die wahre Religion, nicht mehr das, was unser Herr gelehrt hat, und es bringt uns nicht mehr die Gnade, es bringt uns nicht mehr das göttliche Leben. Deshalb sehen wir auch, wie sich diese Sterilität überall ausbreitet. Das Leben der Gnade kommt nicht mehr über uns, zumindest in der Mehrheit der Fälle. Das Leben der Gnade kommt nicht mehr über uns, weil man nicht mehr an die Gnade glaubt, weil man nicht mehr an das übernatürliche Leben glaubt. Man glaubt nicht mehr an dieses Teilhaben am Leben unseres Herrn Jesus Christus. Man glaubt nicht mehr daran, dass unser Glaube ein übernatürlicher Glaube ist, der uns in eine Welt eintreten lässt, die durch den Willen Gottes, durch die Gnade Gottes, durch die Liebe Gottes übernatürlich und über die Welt der irdischen Dinge grenzenlos erhaben ist. Man glaubt nicht mehr an diese Dinge. Wir aber wollen daran glauben. Wir wollen den Glauben erhalten, zu dem sich unsere Vorfahren bekannt haben, zu dem sich alle Päpste während 2000 Jahren bekannt haben, zu dem sich alle Konzile bekannt haben. Wir können dieses Verderbnis des Glaubens nicht hinnehmen, diesen Verfall von allem, was die Kirche ausmacht. Und eben deshalb werden wir trotz unseres Schmerzes, trotz der Strafen, die es uns vielleicht eintragen könnte, damit fortfahren, ihnen diese Weihen so zu erteilen, wie sie die Päpste, wie sie die Kirche und wie sie insbesondere das Konzil von Trient für immer definiert und festgesetzt haben. Da es jene mit dem Bann bedroht hat, die das Gegenteil behaupten, war es die Absicht des Konzils von Trient, dass das, was es sagte, für immer gelten solle. Wir sind auch überzeugt, meine geliebten Freunde, dass wir diese Weihen, die wir ihnen erteilen werden, im Geist der Kirche erteilen, weil wir sie erteilen, wie die Theologie es lehrt, und nicht indem wir uns auf theologische Meinungen stützen, die hinsichtlich der Frage der Sakramentalität der niederen Weihen noch dazu etwas auseinandergehen. Diese Frage wird noch diskutiert, und die Kirche hat in dieser Sache noch keine endgültige Definition ausgesprochen. Wenn die Kirche diese Dinge eines Tages definieren wird, dann werden sie eben definiert sein. Wir handeln also in dem Geist, in dem die Kirche diese niederen Weihen erteilt, wissen will. Und selbst wenn einige von ihnen nur Sakramentalien sein sollten, so empfangen sie doch eine Gnade.
durch das Gebet, durch die Fürbitte der Kirche, durch ihre eigene Fürbitte, durch ihre eigene Bereitschaft empfangen sie eine Gnade. Vielleicht nicht ex opere operato, wie die Theologen sagen, aber ex opere operantis, also entsprechend ihrer Bereitschaft und auch entsprechend den Gebeten, die wir unseren Herrn richten, auf die Fürbitte der allerseligsten Jungfrau Maria, auf die Fürbitte aller Heiligen und aller, die gekommen sind, um mit ihnen für diese Weihe zu beten. Die Ostiarier werden eine besondere Gnade erhalten, um über den Inhalt des Tempels Gottes zu wachen, über das Haus Gottes und nicht über das Haus des Volkes Gottes, wie man es heute nennt. Über das Haus Gottes, Ecces Domus Domini. Dieses ist das Haus Gottes, das Haus des Herrn. Er bewohnt es, für ihn haben wir es gebaut. Daher ist die Verantwortung des Ostiariers sehr groß. Und wenn auch diese niederen Weihen niedergenannt werden, weil ihre Aufgabe, ihr Begriff, sozusagen ihr Gegenstand untergeordnet ist, sie sind doch nicht niedrig in Bezug auf Gott. Das ist unmöglich. Sie sind niedrig im Verhältnis zu den höheren Weihen, weil sich die höheren Weihen durch ihre Gewalt über den Leib unseres Herrn Jesus Christus über die niederen erheben und viel heiliger, viel wichtiger, viel göttlicher sind. Denn sie sind höhere Weihen, weil sie eine Gewalt verleihen und eine Pflicht zur Wachsamkeit über die Dinge auferlegen, die Gott selbst betreffen, unseren Herrn Jesus Christus, der Gott ist. Der Ostiarier hat die Aufsicht über die Sachen der Kapelle und muss, wie das Rituale sagt, darüber wachen, dass keine Ungläubigen eintreten. Und warum? Weil man nicht am heiligen Mysterium der katholischen Kirche teilnehmen kann, wenn man nicht den katholischen Glauben hat. Wer aber nicht den katholischen Glauben hat, der darf auch nicht die heilige Kommunion empfangen. Der darf sich nicht heiligen Dingen nähern, weil er nicht den katholischen Glauben hat. Es ist ein Sakrileg, die Ungläubigen an den Leib und das Blut unseres Herrn Jesus Christus, an unsere heiligen Geheimnisse heranzulassen. Der Lektor muss die Heilige Schrift studieren, über die Heilige Schrift meditieren. Warum? Weil es früher in der Kirche üblich war, dass man, wenn der Priester predigte, oder noch mehr, wenn sich der Bischof an das Volk wandte, dem gläubigen Volk die betreffenden Stellen der Heiligen Schrift oder Stellen aus den Kirchenvätern vorlas. Der Priester ersuchte dann einen Lektor, eine bestimmte Stelle aus den Vätern oder aus der Heiligen Schrift vorzulesen. Daraufhin erklärte der Bischof oder der Priester diese Stellen aus der Heiligen Schrift oder aus den Vätern. Das war die Aufgabe des Lektors. Wenn das heute auch nicht mehr so gemacht wird, könnte es doch eines Tages wieder so gemacht werden. Aber auch wenn dies heute nicht mehr üblich ist, ist es doch immer noch richtig, dass sich der Lektor in die Heilige Schrift vertiefen muss. Was er früher getan hat und auch heute noch tun muss, ist, sich in das Beispiel unseres Herrn zu vertiefen, um es selbst nachzuahmen. Der Exorzist hat die Macht, die Dämonen zu vertreiben. Das ist ein Beweis dafür, dass die Kirche an diese Dämonen glaubt. Glaubt, dass es sie auch heute noch gibt, dass sie einen beträchtlichen Einfluss in der Welt haben, dass sie an der Zerstörung des Königtums unseres Herrn Jesus Christus hienieden arbeiten, dass sie sich dem Königtum unseres Herrn Jesus Christus widersetzen, dass sie sich besonders, ganz besonders dem heiligen Messopfer widersetzen. Denn nichts zerstört die Herrschaft Satans mehr als das heilige Messopfer, weil unser Herr durch das Holz des Kreuzes regiert. Und gerade durch das heilige Messopfer wird der Dämon verjagt, wird der Dämon besiegt, werden die Welt und die Sünde besiegt. Daher freut sich der Dämon natürlich über die Verminderung des Messopfers. Er freut sich über die Messopfer, die ungültig sind, weil sich so seine Herrschaft immer mehr ausbreiten kann und er der Fürst dieser Welt bleibt. Unser Herr selbst hat ihn so genannt. Es ist also notwendig, dass die Geistlichen den Dämon verjagen können. Es ist zwar richtig, dass die Kirche, zumindest unter gewissen Umständen, wenn es sich um besondere Fälle der Besessenheit handelt, aufgrund der Überlieferung verlangt, dass es Priester und selbst von ihrem Bischof dazu besonders ermächtigte Priester seien, die diese Exorzismen vornehmen. Aber nicht weniger wichtig ist es, dass auch dem Exorzisten diese Gewalt zur Verfügung steht und dass der Priester bei allen Sakramenten oder bei fast allen Sakramenten ständig die Exorzismen anwendet. Es gibt auch in den Benediktionen des Rituals einen Exorzismus. So werden zum Beispiel bei der Weihe des Weihwassers Exorzismen verwendet. Die Exorzismen werden in der Heiligen Kirche ständig verwendet, in vielen Gebeten.
Man könnte sagen, dass das Gebet Sancte Michael Arcangele, heiliger Erzengel Michael, ein Exorzismus ist. Imperet illi Deus, Gott gebiete ihm. Tuque Satanam in infernum detrude, stoße den Satan in die Hölle. Das ist ein richtiger Exorzismus, ein Gebet und ein Exorzismus. Daher ist es keineswegs ausgeschlossen, dass auch der Exorzist seine Gewalt ausüben kann. Und wenn er seine Gebete spricht, ist seine Gewalt über den Dämon größer, als wenn er die Gewalt eines Exorzisten nicht erhalten hätte. Der Akolyt repräsentiert das Licht unseres Herrn Jesus Christus. Fructus lucis in bonitate et veritate et justitia, sagt das Rituale. Die Früchte des Lichts sind die Güte, die Wahrheit und die Gerechtigkeit. Das heißt, dass die Güte, die Heiligkeit und die Wahrheit nichts anderes sind als alles, was unser Herr für uns darstellt. Übrigens wird unser Herr auch im heutigen Evangelium das Licht der Welt genannt. Ich bin das Licht der Welt, ego sum lux mundi, sagt unser Herr. Also müssen die Akolyten unserem Herrn ganz besonders ähnlich werden. Sie tragen das Licht. Sie müssen das Licht der Welt sein. Sie müssen es an sich selbst zeigen. Sie müssen es durch ihre Haltung zeigen. Sie müssen also diese Tugenden ganz besonders lieben, die ihnen anempfohlen sind, die die Früchte des Lichtes sind, die Güte. Die Güte, merken Sie sich das. Die Barmherzigkeit, die Nachgiebigkeit, die Nächstenliebe, die Heiligkeit. Ahmen Sie unseren Herrn in seiner Heiligkeit nach und in seiner Wahrheit. In seiner Wahrheit, die er selbst ist. Das alles ist Gott selbst. Werden Sie Gott und unserem Herrn immer ähnlicher. Und das gilt übrigens auch für die Diakone. Sie empfangen ganz sicher ein Sakrament. Auch die Diakone müssen mehr denn je das Licht sein, das die Welt erleuchtet. Sie werden von nun an das Evangelium verlesen dürfen, das Evangelium vor der Welt verkünden, sogar das Evangelium auslegen. Es ist ihnen erlaubt zu predigen, also werden sie aktiv das Licht für diese Welt sein. Und sie werden es umso mehr sein, als sie sich unserem Herrn Jesus Christus noch weiter nähern. Sie dürfen den Leib des Herrn Jesus Christus in der allerheiligsten Eucharistie berühren. Sie dürfen das kostbare Blut tragen. Zweifellos sind sie nicht die ordentlichen Diener der allerheiligsten Eucharistie, denn der heilige Thomas sagt, derjenige, der die allerheiligste Eucharistie feiert, ist der Diener, der Spender der allerheiligsten Eucharistie. Der Priester feiert die allerheiligste Eucharistie, und daher ist der Priester der wirkliche Diener der Eucharistie. Der Diakon ist es nur in übertragener Hinsicht. Aber dennoch bringt ihn die bloße Tatsache, dass er unseren Herrn Jesus Christus tragen darf, in sehr nahe Verbindung mit unserem Herrn. Es ist daher durchaus natürlich und richtig, dass er durch seine Haltung, durch seine Tugenden und besonders durch seine Reinheit das Licht unseres Herrn um sich verbreitet. Das also ist der Diakon. Liebe Freunde, möge der liebe Gott Ihnen, die Sie nun geweiht werden, alle seine Gnaden verleihen. Wir wollen alle gemeinsam darum bitten, alle Ihre Priester, die Sie lieben und die sich jeden Tag um Sie bemühen, um Sie zu erziehen, um Sie zu formen, um in Ihnen das Bild unseres Herrn Jesus Christus erstehen zu lassen. Und auch alle, die an diesem Werk der Priesterausbildung hier mitarbeiten, die Ordensfrauen und Ordensbrüder, und alle Gläubigen, die ihnen ihre Liebe schenken, und alle ihre Verwandten, auch alle, die hier nicht anwesend sind, die aber sicher an ihre Weihe denken und sich mit ihnen im Geist vereinen. Wir alle, auch diejenigen ihrer Mitbrüder, die noch nicht geweiht werden, beten gemeinsam, dass sie diese Gnaden erhalten, dass sie sie überreich erhalten. Und wir bitten besonders die allerseligste Jungfrau Maria, die Mutter des ewigen Priesters, dass sie ihnen die Gnaden, von denen unser Herr will, dass sie durch sie übermittelt werden, im Überfluss schenke. Im Namen des Vaters und des Sohnes und des Heiligen Geistes. Amen.

Herr Präsident.

0: des Vaters und des Sohnes und des Heiligen Geistes. Amen. Ich glaube an Gott.
1: Den allmächtigen Vater, Schöpfer des Himmels und der Erde, und an Jesus Christus, seinen eingeborenen Sohn und sein Herr, der empfangen ist vom Heiligen Geist, geboren aus Maria der Jungfrau, gelitten unter Pontius Pilatus, gekreuzigt, gestorben und begraben, abgestiegen zu der Hölle, am dritten Tag wieder auferstanden von den Toten, aufgefahren in den Himmel, sitze zur Rechten Gottes des allmächtigen Vaters, von dann her kommen wird zu richten die Lebendigen und die Toten. Ich glaube an den Heiligen Geist, die heilige katholische Kirche, Gemeinschaft der Heiligen, Nachlass der Sünden, Auferstehung des Fleisches und das ewige Leben. Amen.
0: Vater unser, der du bist im Himmel, geheiligt werde dein Name, zu uns komme dein Reich, dein Wille geschehe wie im Himmel, als auch auf Erden.
1: Unser tägliches Brot gib uns heute und vergib uns unsere Schuld, wie auch wir vergeben unseren Schuldigen, und führe uns nicht in Versuchung, sondern erlöse uns von dem Übel. Amen.
0: Gegrüßet seist du, Maria, voll der Gnade, der Herr ist mit dir. Du bist gebenedeit unter den Weibern, und gebenedeit ist die Frucht deines Leibes, Jesus, der in uns den Glauben vermehre.
1: Heilige Maria, Mutter Gottes, bitte für uns Sünder, jetzt und in der Stunde unseres Todes. Amen.
0: Gegrüßet seist du, Maria, voll der Gnade, der Herr ist mit dir. Du bist gebenedeit unter den Weibern, und gebenedeit ist die Frucht deines Leibes, Jesus, der die Hoffnung in uns stärkt.
1: Heilige Maria, Mutter Gottes, bitte für uns Sünder, jetzt und in der Stunde unseres Todes. Amen.
0: Gegrüßet seist du, Maria, voll der Gnade, der Herr ist mit dir. Du bist gebenedeit unter den Weibern, und gebenedeit ist die Frucht deines Leibes, Jesus, der in uns die Liebe entzündet.
1: Heilige Maria, Mutter Gottes, bitte für uns Sünder, jetzt und in der Stunde unseres Todes. Amen.
0: Ehre sei dem Vater und dem Sohn und dem Heiligen Geist.
1: Wie es war im Anfang, so auch jetzt und alle Zeit und in die Ewigkeit. Amen.
0: Vater unser, der du bist im Himmel, geheiligt werde dein Name. Zu uns komme dein Reich, dein Wille geschehe, wie im Himmel, als auch auf Erden.
1: Unser tägliches Brot gib uns heute und vergib uns unsere Schuld, wie auch wir vergeben unseren Schuldigen. Und führe uns nicht in Versuchung, sondern erlöse uns von dem Übel. Amen.
0: Gegrüßet seist du, Maria, voll der Gnade, der Herr ist mit dir. Du bist gebenedeit unter den Weibern, und gebenedeit ist die Frucht deines Leibes, Jesus, der von den Toten auferstanden ist.
1: Heilige Maria, Mutter Gottes, bitte für uns Sünder, jetzt und in der Stunde unseres Todes. Amen.
0: Gegrüßet seist du, Maria, voll der Gnade, der Herr ist mit dir. Du bist gebenedeit unter den Weibern, und gebenedeit ist die Frucht deines Leibes, Jesus, der von den Toten auferstanden ist.
1: Heilige Maria, Mutter Gottes, bitte für uns Sünder, jetzt und in der Stunde unseres Todes. Amen.
0: Gegrüßet seist du, Maria, voll der Gnade, der Herr ist mit dir. Du bist gebenedeit unter den Weibern, und gebenedeit ist die Frucht deines Leibes, Jesus, der von den Toten auferstanden ist.
1: Heilige Maria, Mutter Gottes, bitte für uns Sünder, jetzt und in der Stunde unseres Todes. Amen.
0: Gegrüßet seist du, Maria, voll der Gnade, der Herr ist mit dir. Du bist gebenedeit unter den Weibern, und gebenedeit ist die Frucht deines Leibes, Jesus, der von den Toten auferstanden ist.
1: Heilige Maria, Mutter Gottes, bitte für uns Sünder, jetzt und in der Stunde unseres Todes. Amen.
0: Gegrüßet seist du, Maria, voll der Gnade, der Herr ist mit dir. Du bist gebenedeit unter den Weibern, und gebenedeit ist die Frucht deines Leibes, Jesus, der von den Toten auferstanden ist.
1: Heilige Maria, Mutter Gottes, bitte für uns Sünder, jetzt und in der Stunde unseres Todes. Amen.
0: Gegrüßet seist du, Maria, voll der Gnade, der Herr ist mit dir. Du bist gebenedeit unter den Weibern, und gebenedeit ist die Frucht deines Leibes, Jesus, der von den Toten auferstanden ist.
1: Heilige Maria, Mutter Gottes, bitte für uns Sünder, jetzt und in der Stunde unseres Todes. Amen.
0: Gegrüßet seist du, Maria, voll der Gnade, der Herr ist mit dir. Du bist gebenedeit unter den Weibern, und gebenedeit ist die Frucht deines Leibes, Jesus, der von den Toten auferstanden ist.
1: Heilige Maria, Mutter Gottes, bitte für uns Sünder, jetzt und in der Stunde unseres Todes. Amen.
0: Gegrüßet seist du, Maria, voll der Gnade, der Herr ist mit dir. Du bist gebenedeit unter den Weibern, und gebenedeit ist die Frucht deines Leibes, Jesus, der von den Toten auferstanden ist.
1: Heilige Maria, Mutter Gottes, bitte für uns Sünder, jetzt und in der Stunde unseres Todes. Amen.
0: Gegrüßet seist du, Maria, voll der Gnade, der Herr ist mit dir. Du bist gebenedeit unter den Weibern, und gebenedeit ist die Frucht deines Leibes, Jesus, der von den Toten auferstanden ist.
1: Heilige Maria, Mutter Gottes, bitte für uns Sünder, jetzt und in der Stunde unseres Todes. Amen.
0: Gegrüßet seist du, Maria, voll der Gnade, der Herr ist mit dir. Du bist gebenedeit unter den Weibern. Gebenedeit ist die Frucht deines Leibes, Jesus, der von den Toten auferstanden ist.
1: Heilige Maria, Mutter Gottes, bitte für uns Sünder, jetzt und in der Stunde unseres Todes. Amen.
0: Ehre sei dem Vater und dem Sohn und dem Heiligen Geist.
1: Wie es war im Anfang, so auch jetzt und alle Zeit und in Ewigkeit. Amen.
0: O mein Jesus,
1: verzeih uns unsere Sünden, bewahre uns vor dem Feuer der Hölle, führe alle Seelen in den Himmel, besonders jene, die deine Barmherzigkeit am meisten bedürfen.
2: Vater unser, der du bist im Himmel, geheiligt werde dein Name, zu uns komme dein Reich, dein Wille geschehe, wie im Himmel, als auch auf Erden.
1: Unser tägliches Brot gib uns heute und vergib uns unsere Schuld, wie auch wir vergeben unseren Schuldigern, und führe uns nicht in Versuchung, sondern erlöse uns von dem Übel. Amen.
2: Gegrüßt seist du, Maria, voll der Gnade, der Herr ist mit dir. Du bist gebenedeit unter den Weibern, und gebenedeit ist die Frucht deines Leibes, Jesus, der in den Himmel aufgefahren ist.
1: Heilige Maria, Mutter Gottes, bitte für uns Sünder, jetzt und in der Stunde unseres Todes. Amen.
2: Gegrüßt seist du, Maria, voll der Gnade, der Herr ist mit dir. Du bist gebenedeit unter den Weibern, und gebenedeit ist die Frucht deines Leibes, Jesus, der in den Himmel aufgefahren ist.
1: Heilige Maria, Mutter Gottes, bitte für uns Sünder, jetzt und in der Stunde unseres Todes. Amen.
2: Gegrüßt seist du, Maria, voll der Gnade, der Herr ist mit dir. Du bist gebenedeit unter den Weibern, und gebenedeit ist die Frucht deines Leibes, Jesus, der in den Himmel aufgefahren ist.
1: Heilige Maria, Mutter Gottes, bitte für uns Sünder, jetzt und in der Stunde unseres Todes. Amen.
2: Gegrüßt seist du, Maria, voller Gnade, der Herr ist mit dir. Du bist gebenedeit unter den Weibern, und gebenedeit ist die Frucht deines Leibes, Jesus, der in den Himmel aufgefahren ist.
1: Heilige Maria, Mutter Gottes, bitte für uns Sünder, jetzt und in der Stunde unseres Todes. Amen.
2: Gegrüßt seist du, Maria, voller Gnade, der Herr ist mit dir. Du bist gebenedeit unter den Weibern, und gebenedeit ist die Frucht deines Leibes, Jesus, der in den Himmel aufgefahren ist.
1: Heilige Maria, Mutter Gottes, bitte für uns Sünder, jetzt und in der Stunde unseres Todes. Amen.
2: Gegrüßt seist du, Maria, voller Gnade, der Herr ist mit dir. Du bist gebenedeit unter den Weibern, und gebenedeit ist die Frucht deines Leibes, Jesus, der in den Himmel aufgefahren ist.
1: Heilige Maria, Mutter Gottes, bitte für uns Sünder, jetzt und in der Stunde unseres Todes. Amen.
2: Gegrüßt seist du, Maria, voller Gnade, der Herr ist mit dir. Du bist gebenedeit unter den Weibern, und gebenedeit ist die Frucht deines Leibes, Jesus, der in den Himmel aufgefahren ist.
1: Heilige Maria, Mutter Gottes, bitte für uns Sünder, jetzt und in der Stunde unseres Todes. Amen.
2: Gegrüßt seist du, Maria, voller Gnade, der Herr ist mit dir. Du bist gebenedeit unter den Weibern, und gebenedeit ist die Frucht deines Leibes, Jesus, der in den Himmel aufgefahren ist.
1: Heilige Maria, Mutter Gottes, bitte für uns Sünder, jetzt und in der Stunde unseres Todes. Amen.
2: Gegrüßt seist du, Maria, voller Gnade, der Herr ist mit dir. Du bist gebenedeit unter den Weibern, und gebenedeit ist die Frucht deines Leibes, Jesus, der in den Himmel aufgefahren ist.
1: Heilige Maria, Mutter Gottes, bitte für uns Sünder, jetzt und in der Stunde unseres Todes. Amen.
2: Gegrüßt seist du, Maria, voller Gnade, der Herr ist mit dir. Du bist gebenedeit unter den Weibern, und gebenedeit ist die Frucht deines Leibes, Jesus, der in den Himmel aufgefahren ist.
1: Heilige Maria, Mutter Gottes, bitte für uns Sünder, jetzt und in der Stunde unseres Todes. Amen.
2: Ehre sei dem Vater, dem Sohn und dem Heiligen Geist.
1: Wie es war im Anfang, so auch jetzt und alle Zeit und in Ewigkeit. Amen.
2: O mein Jesus,
1: verzeih uns unsere Sünden, bewahre uns vor dem Feuer der Hölle, führe alle Seelen in den Himmel, besonders jene, die deine Barmherzigkeit am meisten bedürfen.
3: Vater unser, der du bist im Himmel, geheiligt werde dein Name, zu uns komme dein Reich, dein Wille geschehe, wie im Himmel, also auch auf Erden.
1: Unser tägliches Brot gib uns heute und vergib uns unsere Schuld, wie auch wir vergeben unseren Schuldigern. Und führe uns nicht in Versuchung, sondern erlöse uns von dem Übel. Amen.
3: Gegrüßet seist du, Maria, voll der Gnade, der Herr ist mit dir. Du bist gebenedeit unter den Weibern, und gebenedeit ist die Frucht deines Leibes, Jesus, der uns den Heiligen Geist gesandt hat.
1: Heilige Maria, Mutter Gottes, bitte für uns Sünder, jetzt und in der Stunde unseres Todes. Amen.
3: Gegrüßet seist du, Maria, voll der Gnade, der Herr ist mit dir. Du bist gebenedeit unter den Weibern, und gebenedeit ist die Frucht deines Leibes, Jesus, der uns den Heiligen Geist gesandt hat.
1: Heilige Maria, Mutter Gottes, bitte für uns Sünder, jetzt und in der Stunde unseres Todes. Amen.
3: Gegrüßet seist du, Maria, voll der Gnade, der Herr ist mit dir. Du bist gebenedeit unter den Weibern, und gebenedeit ist die Frucht deines Leibes, Jesus, der uns den Heiligen Geist gesandt hat.
1: Heilige Maria, Mutter Gottes, bitte für uns Sünder, jetzt und in der Stunde unseres Todes. Amen.
3: Gegrüßet seist du, Maria, voll der Gnade, der Herr ist mit dir. Du bist gebenedeit unter den Weibern, und gebenedeit ist die Frucht deines Leibes, Jesus, der uns den Heiligen Geist gesandt hat.
1: Heilige Maria, Mutter Gottes, bitte für uns Sünder, jetzt und in der Stunde unseres Todes. Amen.
3: Gegrüßet seist du, Maria, voll der Gnade, der Herr ist mit dir. Du bist gebenedeit unter den Weibern, und gebenedeit ist die Frucht deines Leibes, Jesus, der uns den Heiligen Geist gesandt hat.
1: Heilige Maria, Mutter Gottes, bitte für uns Sünder, jetzt und in der Stunde unseres Todes. Amen.
3: Gegrüßet seist du, Maria, voll der Gnade, der Herr ist mit dir. Du bist gebenedeit unter den Weibern, und gebenedeit ist die Frucht deines Leibes, Jesus, der uns den Heiligen Geist gesandt hat.
1: Heilige Maria, Mutter Gottes, bitte für uns Sünder, jetzt und in der Stunde unseres Todes. Amen.
3: Gegrüßet seist du, Maria, voll der Gnade, der Herr ist mit dir. Du bist gebenedeit unter den Weibern, und gebenedeit ist die Frucht deines Leibes, Jesus, der uns den Heiligen Geist gesandt hat.
1: Heilige Maria, Mutter Gottes, bitte für uns Sünder, jetzt und in der Stunde unseres Todes. Amen.
3: Gegrüßet seist du, Maria, voll der Gnade, der Herr ist mit dir. Du bist gebenedeit unter den Weibern, und gebenedeit ist die Frucht deines Leibes, Jesus, der uns den Heiligen Geist gesandt hat.
1: Heilige Maria, Mutter Gottes, bitte für uns Sünder, jetzt und in der Stunde unseres Todes. Amen.
3: Gegrüßet seist du, Maria, voll der Gnade, der Herr ist mit dir. Du bist gebenedeit unter den Weibern, und gebenedeit ist die Frucht deines Leibes, Jesus, der uns den Heiligen Geist gesandt hat.
1: Heilige Maria, Mutter Gottes, bitte für uns Sünder, jetzt und in der Stunde unseres Todes. Amen.
3: Gegrüßet seist du, Maria, voll der Gnade, der Herr ist mit dir. Du bist gebenedeit unter den Weibern, und gebenedeit ist die Frucht deines Leibes, Jesus, der uns den Heiligen Geist gesandt hat.
1: Heilige Maria, Mutter Gottes, bitte für uns Sünder, jetzt und in der Stunde unseres Todes. Amen.
3: Ehre sei dem Vater und dem Sohn und dem Heiligen Geist.
1: Wie es war im Anfang, so auch jetzt und alle Zeit und in Ewigkeit. Amen.
3: O mein Jesus,
1: verzeih uns unsere Sünden, bewahre uns vor dem Feuer der Hölle, führe alle Seelen in den Himmel, besonders jene, die deiner Barmherzigkeit am meisten bedürfen.
4: Vater unser, der du bist im Himmel, geheiligt werde dein Name, zu uns komme dein Reich, dein Wille geschehe, wie im Himmel, als auch auf Erden.
1: Unser tägliches Brot gib uns heute, und vergib uns unsere Schuld, wie auch wir vergeben unseren Schuldigern. Und führe uns nicht in Versuchung, sondern erlöse uns von dem Übel. Amen.
4: Gegrüßet seist du, Maria, voll der Gnade, der Herr ist mit dir. Du bist gebenedeit unter den Weibern, und gebenedeit ist die Frucht deines Leibes, Jesus, der dich, o Jungfrau, in den Himmel aufgenommen hat.
1: Heilige Maria, Mutter Gottes, bitte für uns Sünder, jetzt und in der Stunde unseres Todes. Amen.
4: Gegrüßet seist du, Maria, voll der Gnade, der Herr ist mit dir. Du bist gebenedeit unter den Weibern, und gebenedeit ist die Frucht deines Leibes, Jesus, der dich, o Jungfrau, in den Himmel aufgenommen hat.
1: Heilige Maria, Mutter Gottes, bitte für uns Sünder, jetzt und in der Stunde unseres Todes. Amen.
4: Gegrüßet seist du, Maria, voll der Gnade, der Herr ist mit dir. Du bist gebenedeit unter den Weibern, und gebenedeit ist die Frucht deines Leibes, Jesus, der dich, o Jungfrau, in den Himmel aufgenommen hat.
1: Heilige Maria, Mutter Gottes, bitte für uns Sünder, jetzt und in der Stunde unseres Todes. Amen.
4: Gegrüßet seist du, Maria, voll der Gnade, der Herr ist mit dir. Du bist gebenedeit unter den Weibern, und gebenedeit ist die Frucht deines Leibes, Jesus, der dich, o Jungfrau, in den Himmel aufgenommen hat.
1: Heilige Maria, Mutter Gottes, bitte für uns Sünder, jetzt und in der Stunde unseres Todes. Amen.
4: Gegrüßet seist du, Maria, voll der Gnade, der Herr ist mit dir. Du bist gebenedeit unter den Weibern, und gebenedeit ist die Frucht deines Leibes, Jesus, der dich, o Jungfrau, in den Himmel aufgenommen hat.
1: Heilige Maria, Mutter Gottes, bitte für uns Sünder, jetzt und in der Stunde unseres Todes. Amen.
4: Gegrüßet seist du, Maria, voll der Gnade, der Herr ist mit dir. Du bist gebenedeit unter den Weibern und gebenedeit ist die Frucht deines Leibes, Jesus, der dich, o Jungfrau, in den Himmel aufgenommen hat.
1: Heilige Maria, Mutter Gottes, bitte für uns Sünder, jetzt und in der Stunde unseres Todes. Amen.
4: Gegrüßet seist du, Maria, voll der Gnade, der Herr ist mit dir. Du bist gebenedeit unter den Weibern und gebenedeit ist die Frucht deines Leibes, Jesus, der dich, o Jungfrau, in den Himmel aufgenommen hat.
1: Heilige Maria, Mutter Gottes, bitte für uns Sünder, jetzt und in der Stunde unseres Todes. Amen.
4: Gegrüßet seist du, Maria, voll der Gnade, der Herr ist mit dir. Du bist gebenedeit unter den Weibern und gebenedeit ist die Frucht deines Leibes, Jesus, der dich, o Jungfrau, in den Himmel aufgenommen hat.
1: Heilige Maria, Mutter Gottes, bitte für uns Sünder, jetzt und in der Stunde unseres Todes. Amen.
4: Gegrüßet seist du, Maria, voll der Gnade, der Herr ist mit dir. Du bist gebenedeit unter den Weibern und gebenedeit ist die Frucht deines Leibes, Jesus, der dich, o Jungfrau, in den Himmel aufgenommen hat.
1: Heilige Maria, Mutter Gottes, bitte für uns Sünder, jetzt und in der Stunde unseres Todes. Amen.
4: Gegrüßet seist du, Maria, voll der Gnade, der Herr ist mit dir. Du bist gebenedeit unter den Weibern und gebenedeit ist die Frucht deines Leibes, Jesus, der dich, o Jungfrau, in den Himmel aufgenommen hat.
1: Heilige Maria, Mutter Gottes, bitte für uns Sünder, jetzt und in der Stunde unseres Todes. Amen.
4: Ehre sei dem Vater und dem Sohn und dem Heiligen Geist.
1: Wie es war im Anfang, so auch jetzt und alle Zeit und in Ewigkeit. Amen.
4: O mein Jesus,
1: verzeih uns unsere Sünden, bewahre uns vor dem Feuer der Hölle, führe alle Seelen in den Himmel, besonders denen, die deine Barmherzigkeit am meisten bedürfen.
2: Vater unser, der du bist im Himmel, geheiligt werde dein Name, zu uns komme dein Reich, dein Wille geschehe wie im Himmel, also auch auf Erden.
1: Unser tägliches Brot gib uns heute und vergib uns unsere Schuld, wie auch wir vergeben unseren Schuldigern. Und führe uns nicht in Versuchung, sondern erlöse uns von dem Übel.
2: Gegrüßet seist du, Maria, voll der Gnade, der Herr ist mit dir. Du bist gebenedeit unter den Weibern, und gebenedeit ist die Frucht deines Leibes, Jesus, der dich, o Jungfrau, im Himmel gekrönt hat.
1: Heilige Maria, Mutter Gottes, bitte für uns Sünder, jetzt und in der Stunde unseres Todes. Amen.
2: Gegrüßet seist du, Maria, voll der Gnade, der Herr ist mit dir. Du bist gebenedeit unter den Weibern, und gebenedeit ist die Frucht deines Leibes, Jesus, der dich, o Jungfrau, im Himmel gekrönt hat.
1: Heilige Maria, Mutter Gottes, bitte für uns Sünder, jetzt und in der Stunde unseres Todes. Amen.
2: Gegrüßet seist du, Maria, voll der Gnade, der Herr ist mit dir. Du bist gebenedeit unter den Weibern, und gebenedeit ist die Frucht deines Leibes, Jesus, der dich, o Jungfrau, im Himmel gekrönt hat.
1: Heilige Maria, Mutter Gottes, bitte für uns Sünder, jetzt und in der Stunde unseres Todes.
2: Gegrüßet seist du, Maria, voll der Gnade, der Herr ist mit dir. Du bist gebenedeit unter den Weibern, und gebenedeit ist die Frucht deines Leibes, Jesus, der dich, o Jungfrau, im Himmel gekrönt hat.
1: Heilige Maria, Mutter Gottes, bitte für uns Sünder, jetzt und in der Stunde unseres Todes. Amen.
2: Gegrüßet seist du, Maria, voll der Gnade, der Herr ist mit dir. Du bist gebenedeit unter den Weibern, und gebenedeit ist die Frucht deines Leibes, Jesus, der dich, o Jungfrau, im Himmel gekrönt hat.
1: Heilige Maria, Mutter Gottes, bitte für uns Sünder, jetzt und in der Stunde unseres Todes. Amen.
2: Gegrüßet seist du, Maria, voll der Gnade, der Herr ist mit dir. Du bist gebenedeit unter den Weibern, und gebenedeit ist die Frucht deines Leibes, Jesus, der dich, o Jungfrau, im Himmel gekrönt hat.
1: Heilige Maria, Mutter Gottes, bitte für uns Sünder, jetzt und in der Stunde unseres Todes. Amen.
2: Gegrüßet seist du, Maria, voll der Gnade, der Herr ist mit dir. Du bist gebenedeit unter den Weibern, und gebenedeit ist die Frucht deines Leibes, Jesus, der dich, o Jungfrau, im Himmel gekrönt hat.
1: Heilige Maria, Mutter Gottes, bitte für uns Sünder, jetzt und in der Stunde unseres Todes. Amen.
2: Gegrüßet seist du, Maria, voll der Gnade, der Herr ist mit dir. Du bist gebenedeit unter den Weibern, und gebenedeit ist die Frucht deines Leibes, Jesus, der dich, o Jungfrau, im Himmel gekrönt hat.
1: Heilige Maria, Mutter Gottes, bitte für uns Sünder, jetzt und in der Stunde unseres Todes. Amen.
2: Gegrüßet seist du, Maria, voll der Gnade, der Herr ist mit dir. Du bist gebenedeit unter den Weibern, und gebenedeit ist die Frucht deines Leibes, Jesus, der dich, o Jungfrau, im Himmel gekrönt hat.
1: Heilige Maria, Mutter Gottes, bitte für uns Sünder, jetzt und in der Stunde unseres Todes. Amen.
2: Gegrüßet seist du, Maria, voll der Gnade, der Herr ist mit dir. Du bist gebenedeit unter den Weibern, und gebenedeit ist die Frucht deines Leibes, Jesus, der dich, o Jungfrau, im Himmel gekrönt hat.
1: Heilige Maria, Mutter Gottes, bitte für uns Sünder, jetzt und in der Stunde unseres Todes. Amen.
5: Ehre sei dem Vater und dem Sohn und dem Heiligen Geist.
1: Wie es war im Anfang, so auch jetzt und alle Zeiten und in Ewigkeit. Amen.
5: O mein Jesus,
1: verzeih uns unsere Sünden, bewahre uns vor dem Feuer der Hölle, führe alle Seelen in den Himmel, besonders jene, die deine Barmherzigkeit am meisten bedürfen.
5: Heiliger Erzengel Michael,
1: verteidige uns im Kampfe gegen die Bosheit und die Nachstellungen des Teufels, sei unser Schutz. Gott gebiet ihm, so bitten wir flehentlich. Du auch führst den himmlischen Herrscher, stürze den Satan und die anderen bösen Geister, die zum Verderben der Seelen in der Welt umherschweifen, in der Kraft Gottes hinab in die Hölle. Amen.
6: Gebet zum heiligen Josef für die Kirche. Zu dir, seliger Josef, nennen wir in der Trübsal unsere Zuflucht. Wir haben deine heilige Braut und ihre Hilfe angerufen und bitten dir auch dich vertrauensvoll um deinen väterlichen Schutz. Um der Liebe willen, die dich mit der unbefleckten Jungfrau Gottes Mutter verbunden hat, um der väterlichen Liebe willen, mit der du das Jesuskind empfangen hast, bitten wir dich flehentlich. Schau glücklich herab auf die Kirche, die Jesus Christus durch sein Blut sich erworben hat, und komm unseren Nöten durch deine Macht zu Hilfe. Nimm auf fürsorgliche Beschützung der heiligen Familie die auserwählten Kinder Jesu Christi unter deine Obhut. Liebreicher Vater, halte fern von uns jede Ansteckung durch Irrtum und Verderbnis. Du starke Beschützer, steh uns vom Himmel aus mächtig bei in unserem Kampf mit der Macht der Finsternis. Wie meinst du den Gnaden Jesus aus der höchsten Lebensgefahr gerettet hast, so verteile jetzt die heilige Kirche Gottes mit allen Nachstellungen ihrer Feinde und gegen jede Widerwärtigkeit. Jeden aus uns nimm unter deinen ständigen Schutz, dass wir nach deinem Beispiel und mit deiner Hilfe heilig leben, fromm sterben und die ewige Seligkeit im Himmel erlangen.
1: Amen.
6: Herr, schenke uns Priester.
1: Herr, schenke uns Priester.
6: Herr, schenke uns heilige Priester.
1: Herr, schenke uns heilige Priester.
6: Herr, schenke uns viele heilige Priester.
1: Herr, schenke uns viele heilige Priester.
6: Herr, schenke uns viele heilige Ordensberufungen.
1: Herr, schenke uns viele heilige Ordensberufungen.
6: Herr, schenke uns katholische Familien.
1: Herr, schenke uns katholische Familien.
6: Heiliger Pius XI.
1: Bitte für uns.
6: Im Namen des Vaters und des Sohnes und des Heiligen.
7: Predigt von seiner Exzellenz Erzbischof Marcel Lefebvre am 21. August 1977 in Ecorne über das Gesetz. Im Namen des Vaters und des Sohnes und des Heiligen Geistes. Amen. Meine geliebten Brüder, die Epistel und das Evangelium des heutigen Tages sprechen zu uns auf besondere Weise über das Gesetz des Moses und über das Gesetz, das unser Herr Jesus Christus uns gegeben hat. Und was ist das Gesetz? Warum gibt es das Gesetz? Wenn wir es im Geiste Gottes betrachten, im Geiste des Schöpfergottes, ist das Gesetz der Weg, der zum Ziel führt und der uns von Gott vorgeschrieben wurde. Dieses Ziel ist die Verherrlichung Gottes, ist unsere Glückseligkeit, ist unsere Vollkommenheit, ist das ewige Leben. Und wenn wir die ganze Schöpfung Gottes betrachten, so werden wir gewahr, dass alle Geschöpfe, die Geschöpfe ohne Vernunft, ebenso wie die Vernunftbegabten, von Gott für ein ganz bestimmtes Ziel geschaffen wurden, das sie erreichen sollen. Für die Materie werden es die Gesetze der Schwerkraft sein, des Gewichtes, der Anziehungskraft und so weiter. Für die Pflanzen sind es Gesetze der Vegetation, die ihr Leben regeln, die sie zu ihrem Ziel führen. Die Tiere haben ihren Instinkt. Ihr Instinkt ist das Gesetz, dem sie unterworfen sind. Und wir, die vernunftbegabten Wesen, haben ein Gesetz, das die nicht vernunftbegabten Geschöpfe nicht kennen, das wir aber kennen. Wir kennen das Gesetz, wir kennen den Weg, der uns zu unserer Bestimmung, zu unserem Ziel führt. Und ebenso, wie es unvorstellbar ist, dass man an sein Ziel gelangt, ohne den Weg zu gehen, der dorthin führt, ist es unvorstellbar, dass ein Mensch hoffen kann, das ewige Leben zu erlangen, wenn er nicht die Gesetze Gottes erfüllt. Ein Tier, das nicht seinem Instinkt folgen würde, der es dazu treibt, sich zu ernähren, um zu leben, und sich seine Nahrung zu suchen, um zu leben, würde zweifellos nicht überleben. Dass wir die Vernunft, den Willen und alle Fähigkeiten unserer Seele eben gerade dazu haben, dieses Ziel, das uns der liebe Gott vorgeschrieben hat, zu erreichen. Und wenn wir vielleicht zu unserem Unglück dieses Gesetz nicht befolgen und dem Gesetz des Todes folgen statt dem Gesetz des Lebens, dann ist das nicht der gottgewollte Gebrauch unserer Freiheit, sondern vielmehr ein Missbrauch unserer Freiheit. Denn der liebe Gott hat uns die Freiheit gegeben, damit wir unser Ziel erreichen und nicht, damit wir uns von ihm entfernen. Also, damit wir das Gesetz erfüllen und nicht, damit wir vom Gesetz abweichen. Was soll ich tun, dass ich das ewige Leben erlange, antwortet er. Halte die Gebote. Und auf die Frage, welches sind die Gebote, antwortet er. Gott lieben und seinen Nächsten lieben. Sehr einfach, wenn wir es nur ein wenig überlegen. Gott ist die Barmherzigkeit, Gott ist die Liebe. Wie sollte uns Gott ein anderes Gesetz geben als das, von dem er selbst bestimmt wird? Er ist vom Gesetz der Liebe bestimmt. Dieses Gesetz wurde ihm nicht auferlegt. Es ist sein eigenstes Wesen. Gott ist, weil er ist, Liebe. Das ist ein großes Geheimnis für uns, aber es ist so. Gott ist die Liebe. Und alle Gesetze, selbst die Gesetze, die die nicht vernunftbegabten Wesen regieren, alle diese Gesetze sind Ausdruck der Liebe. Ein Tier, das seine Nahrung sucht, folgt dem Gesetz, das Gott ihm auferlegt hat, und drückt in gewisser Weise analog, symbolisch, die Liebe Gottes aus. Und auch bei uns soll es die Liebe sein, die uns dazu bewegt, unser Ziel zu suchen und zu erreichen. Das ist die Erhabenheit unseres Gesetzes, die Liebe, die uns schließlich mit Gott und mit unserem Nächsten in Ewigkeit vereinen soll. Die Liebe zu Gott und die Liebe zum Nächsten, unser ganzes Leben und unsere Ewigkeit lassen sich in diese Worte zusammenfassen. Ein fundamentales Gesetz, ein Naturgesetz, das wir befolgen müssen, das ist der Dekalog. Unser Herr hat nicht gesagt, dass die 10 Gebote durch sein Kommen geändert würden, dass er ein anderes Gesetz geben werde. Im Gegenteil. Er hat gesagt, ich bin nicht gekommen, um das Gesetz aufzuheben, sondern zu erfüllen. Aber das Gesetz, das ich euch jetzt gebe, ist noch vollkommener als die 10 Gebote. Es erfüllt die 10 Gebote auf eine noch vollkommenere Weise. Und dieses Gesetz ist die Bergpredigt unseres Herrn, die Predigt von den Seligkeiten. Wir müssen unsere Feinde lieben. Wir müssen leiden um der Gerechtigkeit willen. Wir müssen bereit sein, viel mehr zu tun als nur, was uns als Gebot auferlegt ist, um unsere Liebe zu unserem Nächsten zu beweisen. Denn unser Herr hat gesagt, alle Haare unseres Hauptes sind gezählt und Gott sorgt für uns. Sorgen wir uns nicht zu viel um morgen. Legen wir unsere Wünsche in die Hände Gottes. Das sind die Räte, die unser Herr uns gibt und er schließt sie mit dem schönen Gebet des Vaterunser ab, das die Zusammenfassung des neuen Gesetzes ist. Es ist nicht ein Gesetz, das den 10 Geboten widerspricht, ganz im Gegenteil. Es erfüllt sie auf eine noch vollkommenere Weise.

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